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0: Und damit hallo und willkommen hier aus dem Soundtrack-Studio in Köln zu einem neuen Soundtrack Extra. Bei uns heißt es heute wieder mal zurück in die 80er Jahre. Ja, wir spielen den Rock, den Pop, den Soul und die Dance-Music der 80er Jahre. Auf der Playlist stehen heute Künstler wie das Orchestral Maneuver in the Dark, Heaven 17, Joe Dolce, wer erinnert sich noch an Joe Dolce? Mit dabei die Thompson Twins, Jim Steinman und viele, viele mehr. Ja, ich sage wie immer nur eins, gute Unterhaltung.
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0: 2 Stunden lang haben wir heute in diesem Soundtrack extra die Hits der 80er. Und wir beginnen mit einem der Superstars der 80er. 1987, sein erster Nummer 1-Hit, Rick Astley, Never Gonna Give You Up.

0: She Wants to Dance with Me, Take Me to Your Heart, Together Forever und vieles, vieles mehr. Alles Hits von Rick Astley. Das hier war sein erster Nummer 1 Hit. 1987, der Teenie-Schwarm. Rick Astley, Never Gonna Give You Up.
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0: Das Funk-Instrumental Pick Up the Pieces ist vermutlich der größte Hit und der bekannteste Hit von der Average White Band aus den USA. 1980 hatten sie einen weiteren Top-10-Hit in den USA. Hier ist die Average White Band und let's go!

So klang der Synthi-Sound der 80er Jahre. 1983. Heaven 17 und Temptation. Und weiterer Synthi-Pop-Sound, der folgt natürlich in diesem Programm. Dieser Titel wurde zum ersten Mal im Jahre 1987 veröffentlicht und er floppte. Im Jahre 1988 setzte dann Coca-Cola diesen Titel in ihrer Werbung ein und der Titel wurde ein Welthit. Ich rede von Robin Beck und...

0: Ein Million Seller. 1988 war das Jahr. Und es war ihr einziger Hit. Robin Beck und First Time.
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0: Die Titelzeile It Ain't What You Do, It's The Way That You Do It regt zum Nachdenken an. Und genau dieser Titel war 1982 eine Top 10 im United Kingdom. Hier ist eine Oldie-Rarität von The Funboy 3 und Bananarama.

0: Und damit hallo und willkommen hier aus dem Soundtrack-Studio in Köln zu einem neuen Soundtrack Extra. Bei uns heißt es heute wieder mal zurück in die 80er Jahre. Ja, wir spielen den Rock, den Pop, den Soul und die Dance-Music der 80er Jahre. Auf der Playlist stehen heute Künstler wie das Orchestral Maneuver in the Dark, Heaven 17, Joe Dolce, wer erinnert sich noch an Joe Dolce? Mit dabei die Thompson Twins, Jim Steinman und viele, viele mehr. Ja, ich sage wie immer nur eins, gute Unterhaltung.
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0: 2 Stunden lang haben wir heute in diesem Soundtrack extra die Hits der 80er. Und wir beginnen mit einem der Superstars.

0: Und damit hallo und willkommen hier aus dem Soundtrack-Studio in Köln zu einem neuen Soundtrack extra. Bei uns heißt es heute wieder mal zurück in die 80er Jahre. Ja, wir spielen den Rock, den Pop, den Soul und die Dance-Music der 80er Jahre. Auf der Playlist stehen heute Künstler wie das Orchestral Maneuver in the Dark, Heaven 17, Joe Dolce, wer erinnert sich noch an Joe Dolce? Mit dabei die Thompson Twins, Jim Steinman und viele, viele mehr. Ja, ich sage wie immer nur eins, gute Unterhaltung.
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0: 2 Stunden lang haben wir heute in diesem Soundtrack extra die Hits der 80er. Und wir beginnen mit einem der Superstars der 80er. 1987, sein erster Nummer 1 Hit, Rick Astley, Never Gonna Give You Up.

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Hallo und einen wunderschönen Vatertag gehabt zu haben. Ein bisschen haben wir ja noch und ich habe noch reichlich tolle Musik für euch dabei. Heute am Donnerstagabend, da heißt es ja wie immer Hart ans Limit. Hier bei Ray Jack und Illertal FM.

grüße natürlich alle Hörer im weiten World Wide Web. Ich grüße die Hörer unserer Facebook- und Instagram-Seiten natürlich auch ganz herzlich. Und alle Lauscher, die gerne mal reinhören und bei richtig geiler Musik natürlich auch dabei bleiben.

So, ihr Lieben, wir gehen gleich wieder hart an. Ich habe ein bisschen Stimmprobleme heute. Ich weiß auch nicht, irgendwie so ein Kratzen im Hals. Vielleicht deutet sich ja eine Grippe an, ich weiß es nicht. Aber wir gehen natürlich heute Abend wieder hart ans Limit. Ihr dürft die Boxen, wenn ihr sie habt,

Das ganze Spektakel Hart am Limit kommt heute Abend wieder aus dem Sendestudio Göttingen, liegt immer noch im südlichen Niedersachsen. Am Mikrofon euer Klaus und ich hoffe, die Stimme hält die nächsten beiden Stunden.

So, ich würde sagen, wir starten einfach mal los hier mit meiner Gruppe, wo ich immer mit anfange, AC/DC, und heute mal mit Hell's Bells.

0: AC/DC. Und bevor wir so richtig loslegen, die obligatorische Männertag-Song, die Rockhymne zum Vatertag. Bitteschön.
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so mein Beitrag zum Vatertag, die Rockhymne für die Männers. Und jetzt legen wir richtig los. Megadeth liegt an mit Tipping Point.

0: Ja, weil mega der Tipping Point war das und die erste Neuvorstellung für heute kommt ausgerechnet von Aburn. Haben sich ja lange Zeit gelassen und jetzt kommt die Single A Leaf After Death ja heraus und da möchte ich euch ein bisschen was zu erzählen.
1: Aburn ist zurück und gleich mit einer Albumankündigung mit A Life After Death, Last Plane Out. 7 Jahre nach Boneshaker steht ein neues Aburn-Album in den Startlöchern. Eröffnet wird die selbstbetitelte Scheibe vom längst veröffentlichten Song Gutsy. Als weitere Single präsentieren die Riffrocker heute A Life After Death, Last Plane Out. Gewidmet ist die neue Nummer Lemmy Kilmister, den die Band schon seit Jahren auf ihren Konzerten ehrt. Und der ihnen in ihrer Frühphase Weisheiten über das Musikgeschäft an die Hand gab, wie sie in einem offenen Brief an den 2015 verstorbenen Motorhead-Frontmann erzählen. Es ist lange her, seit wir uns zuletzt begrüßten oder eine Bühne teilten. Was wir aber nie vergessen haben, ist ein Satz, den du uns damals mit auf den Weg gegeben hast. Egal was ist, bleibt euch treu. Schert euch nicht um den Scheiß, der in der Musikindustrie abgeht, sondern macht Musik, die eure Roadies mögen. Niemand hat eure Songs häufiger gehört wie sie, und wenn sie es mögen, dann werden es alle anderen lieben. Wir haben genau das getan, Kumpel. So die Eröffnung des Briefes, in dem die Band von der Entstehung ihres neuen Werkes Aburn berichtet. Und der unten in handgeschriebener Form gänzlich einsehbar ist. Rund 5 Jahre lang schraubten die O'Keefe-Brüder Joel, Gitarre-Gesang, und Ryan, Schlagzeug, sowie Gitarrist Brad Tyrell und Bassist Justin Street an den neuen Nummern. Unterstützt wurden sie dabei von Produzentenlegende Robert Mutt Lang und Brian Adams.

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Yo, Travelman mit dem Blackwater Complex. Und ich habe ganz schnell mal nachgeschaut. Glutsucht, die sind ja dabei beim Festival am 13. Juni. Und die habe ich rausgesucht. Glutsucht mit Willkommen in der Freakshow.

0: Ja, Blutengel und kein Mensch, und ich habe die nächste News für euch. Ja, die Gruppe Bandsalat mit Schöne Zeit.
1: Bandsalat, Schöne Zeit. Helden der Kindheit. Die Cartoons unserer Zeit, Bandsalat. Zieht das Zauberschwert und dreht die Boxen auf. Erinnert ihr euch noch an die Samstage mit Kelloggs vor der Röhre? Von Eternia bis New Texas, von der Kanalisation New Yorks bis in die Tiefen des Weltalls. Wir waren dabei. Dieser Song ist eine Hommage an die Legenden der 80er und 90er. Ein Brett aus Heavy-Gitarren, Stadionchören und purer Nostalgie. Wer bei Kamehameha nicht mitschreit, hat nie eine Kassette mit dem Bleistift zurückgespult. Na denn, dreht die Boxen auf. Wir gehen hart ans Limit.

0: Jawohl, Shelter Sage war das mit Darkness as Light. Und wir kommen zu Zahn and Cody. Beide oder zu zweit sind sie zurück. Neuer Song, Damn heißt der. Und eine kleine News gibt's natürlich auch vorab für euch.
1: ZAN-Cody. Gemeinsame Single der ehemaligen Shotgun-Messiah-Member Damn. Nach 36 Jahren haben sich zwei Glam Sleaze Metal Urgesteine und Shotgun Messiah Gründungsmitglieder, der legendäre Frontmann Zinni Zan und Gitarrist Harry Cody, unter dem Banner ZAN-Cody in Sachen High Energy Rock mit Rebellion und Attitüde wieder vereint und stellen sogleich ihre Single Damn der Öffentlichkeit vor. Am 24. Juli soll der neue Beautiful Damned getaufte Longplayer folgen.

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0: Ja, ja, Eisbrecher und featuring Joachim Witt. Letzte Woche habe ich euch vorgestellt, die ganz neue Single von Dunanstraße, Tote können nicht tanzen. Und einige haben mir geschrieben, wollten es nochmal hören. Ich habe alles nochmal zusammengepackt für euch. Hier ist die Dunanstraße.
1: 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Warum tut ihr euch so etwas an? Und solche Fragen und die daraus resultierenden Antworten sind es dann, die mich Lieder wie »Tote können nicht tanzen« schreiben lassen. Naja, etwas Gutes muss es ja schließlich haben. Also ihr, die tanzen wollt, lasst euch nicht unterkriegen. Tanzt einfach weiter und habt Spaß, denn das Leben ist schon hart genug. Dunanstraße, weil sie anders ist.

0: Ist wunderschön. So, dann machen wir weiter mit Sisters Doll. Auch hier für euch eine kleine Einleitung.
1: Jetzt kommen wir zu den Sisters Doll. 2025 wird das bislang größte Jahr für Australiens führende Hardrock-Band Sisters Doll. Mit ihrem mörderischen neuen Album Scars hat die Band das Rockalbum des Jahres abgeliefert. Mit 6 Nummer 1 Rock-Singles und den Radiohits Change, Don't Give Up On Us, Prisoner, United, Kiss Me und den Titelsong Scars ist dieses Album ein Volltreffer. Und kein Füllmaterial, sondern mit arena-tauglichen Hooks, Vier-Viertel-Rhythmen, Powerballaden und Soli von Weltklasse. Man muss dazu sagen, dass Rockplatten heute einfach so nicht mehr gemacht werden.
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Tja, Deutschland und Rammstein natürlich immer dabei bei mir in der Sendung Hard am Limit, genauso wie Mono Inc. mit Abendrot.

0: So, bei der nächsten Vorstellung geht es um Creator und Loyal to the Grave. Bitteschön.
1: Wir sind bei Creator angekommen und die legen mit Loyal to the Grave von ihrem aktuellen Album Crushers of the World gleich nach. Der Song hebt sich innerhalb des Albums durch seine vergleichsweise melodische Ausrichtung hervor, ohne dabei an Durchschlagskraft zu verlieren. Ein hymnischer Refrain trifft auf die typische Aggression der Band und zeigt eindrucksvoll, wie Creator ihre Klangpalette weiterentwickeln, ohne ihre Wurzeln zu verlassen. Inhaltlich kreist der Track um Loyalität, Zusammenhalt und Widerstandskraft. Themen, die seit jeher fest im Selbstverständnis der Band verankert sind.

0: Diamo il Night of the Living mit Sanctuary und wir gehen mal in die letzten 20 Minuten und da gibt es nochmal richtig Power, zum Beispiel von Pilldriver. Und sie haben eine neue Single, Back to Back, und die habe ich natürlich für euch dabei.
1: Die deutschen Classic-Rock-Veteranen Pilldriver sind zurück. Pilldriver feierten 2025 ihr 30-jähriges Jubiläum mit dem neuen Album First Nations Rock. Die Gründungsmitglieder Michael Sommerhoff und Peter Wagner wurden dabei von den neuen Bandmitgliedern Tom Frerich, Keyboards, Jens Heisterhagen, Bass und Dirk Sengotter, Schlagzeug, unterstützt. Gemeinsam liefern sie 14 Songs voller Energie, Melodie und Gefühl. All das, was die Fans an Pilldriver lieben.

0: So, ihr Lieben, wir machen gleich weiter, damit wir auch den Schluss noch mitbekommen. Denn Led Zeppelin habe ich aufliegen und davor gibt es noch eine kleine Info für Led Zeppelin und den Immigranten-Song.
1: Wir blicken zurück zu Led Zeppelin und dem Immigrant-Song. Wer diesen Song nach wenigen Sekunden und spätestens nach Robert Plants unverkennbaren Schreien nicht erkennt, hat die letzten Jahrzehnte offensichtlich unter einem Stein verbracht. Aber mal vom Intro abgesehen, zählt der Immigrant Song ganz klar zu den ikonischsten Liedern Led Zeppelins und der Rockgeschichte. Ein Grund mehr also, die Lyrics mal etwas genauer unter die Lupe zu nehmen. Nach dem legendären Intro legt Robert Plant mit diesen Zeilen den Grundstein für die folgende Wikingerreise. Tatsächlich waren Led Zeppelin im Jahr der Veröffentlichung zu Gast in der isländischen Hauptstadt Reykjavik. Hier spielten sie nicht nur ein Konzert, das aufgrund eines Streiks beinahe abgesagt worden wäre, sondern schrieben inspiriert von der Natur auch den Immigrant Song. Led Zeppelin gelten als die Urväter des Hard Rock und so gehört der Immigrant Song auch selbstverständlich in die Rubrik Hart am Limit. Euer Klaus.
0: Genau so ist das und wir erinnern uns an diesen Song von Led Zeppelin.

0: So, dann kommen wir schon zu meiner letzten Neuvorstellung für heute. Ganz frisch auf den Plattenteller, Saltatio Mortis, Tanz der tausend Klingen.
1: Saltatio Mortis mit neuer Single Tanz der tausend Klingen. Mit Tanz der tausend Klingen haben Saltatio Mortis eine brandneue Single am Start. Nach Finsterwacht haben Saltatio Mortis offenbar Blut geleckt und verbinden abermals Musik und Literatur. Gemeinsam mit Autor Thorsten Weitze erscheint sukzessive eine Reihe von EPs und dazugehörigen Romanen unter dem Namen Staub und Schatten. Teil 1 trägt den Untertitel Heimkehr und ist bereits am 23. Januar 2026 erschienen. Musik wird zur Geschichte, Worte werden zu Klang, heißt es seitens der Band. Gemeinsam mit Fantasy-Autor Thorsten Weitze erschaffen wir eine Welt, in der Songs und Geschichten miteinander verschmelzen. 5 Romane, 5 EPs, eine Saga. Am Ende werden die EPs zu einem Album zusammengefügt. Heute gibt es den ersten Vorgeschmack »Ich habe keine Angst«, die neue Single »Tanz der tausend Klingen« von EP Nummer 2 zu hören.

mit der letzten Neuvorstellung Saltatio Mortis, der 1000 Klingeln, möchte ich mich von euch verabschieden. War mal wieder nett mit euch, die 2 Stunden Hart am Limit, wie immer donnerstags von 20 bis 22 Uhr. Und wir hören uns wieder nächsten Donnerstag, hoffe ich jedenfalls. Ja, ich wünsche euch noch einen schönen Abend, kommt gut in den Freitag und in das Wochenende, das ja wieder etwas besser werden soll vom Wetter her. Also, Dankeschön, gibt noch einen schönen Abschlusssong von Fury and the Slaughterhouse und Letter to Myself. Bye bye, euer Klaus.

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